Weil der Feind bei Tag und Nacht zu unserem Schaden wacht und unsere Ruhe will zerstören, so wollest du, o Herr Gott, erhören, wenn wir in heiliger Gemeine bieten, den Satan unter unserem Wissen predigen. So bleiben wir zu deinem Ruhm, dein Auserwählter.